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gestatte ich mir, hochverehrliche Herren, Ihnen die beiden Brautwilligen zu präsentieren. Den hochberühmten Sir Morosus, Lord seiner Majestät und Weilandkommandeur seines Flaggschiffs, und die tugendhafte Jungfrau Timidia, gewillt, mit eurer und des Himmels Hilfe in den heiligen Ehestand zu treten. Ich bitte euch, hochedle Herren, waltet eures Amtes.

0: alle die verschiedenen Konditionen erfüllt, die nach den Gesetzen der Kirche und den Gesetzen der königlichen Majestät notwendig sind, zu einer gültigen und feierlichen Eheschließung der hier im Pakt bezeichneten Personen, sind ferners ehrenwerte Zeugen zur Stelle, die Identitas oben genannter Personen mit ihrem Signum zu bezeugen.
1: Ich glaube, Herr Kollege, wir kürzen die Formalitäten. Die Fama des Samarosus ist so weltbekannt und für Jungfer Timidia Bürgermeister Schneidebart und die ehrsame Wittib Zimmerlein. Wollen die Brautwilligen und die Zeugen vorerst noch den Paktus signieren, damit der Regula genüge geschehen?

Domine, sponsio vos in nomine Patris, Filii et Spiriti Sancti. Amen. Und nun lasst mich der Erste sein, der euch beiden Glück wünscht für

0: Er hat sich ein Mädel geentet, der alte Kapitän Morosus. Aber so still wie du denkst, wirst du deine Prise doch nicht in den Hafen hineinbuxieren. Wäre eine Schmach für das ganze Seemannsvolk, sollt ohne Salut der Kommandant von unserer Flotte Hochzeit halten.
1: Ehre dem Ehrengebiet.
2: Ehrt euch wohl, ich kenne euch nicht, seid keiner von meiner Mannschaft gewiesen.
0: 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Aber ungeteert sollst du heute nicht in deine Kombüse kriechen.
3: Vorwärts, brave Kameraden, unser alter Admiral hat uns zwar nicht eingeladen zu dem Fest- und Hochzeitsmahl.

0: Vorsicht! Nur keine Injurias! Es könnte ein Prozessus daraus resultieren!
1: Was? So empfängst du deine alten Kameraden, du ausgemästete Landratte? Schämst dich wohl, dass du mit deinem grauen Haar dir den Wanst wärmen willst, dein junges Blut statt an altem Rum? Aber alle sollen's wissen, die ganze Stadt!
0: Jeder Nachbarn, jeder Leute, alle her, alle herauf, Syrborosus heuert heute, hat euch alle!

0: abgerührt für die unschätzbar gütige Teilnahme.
1: Stille Teilnahme.
0: An seinem Hochzeitsfest, da ihr vor freudiger Erregung das Wort nicht findet, bittet er euch durch mich im Wirtshaus rechts um die Ecke auf seine Kosten 3 Fässer flämisches Bier anschlagen zu lassen und auf sein Wohl zu leeren.
1: Was?
0: Das ist eine bessere Rede, so ist recht, du alter Knabe. Und merk es mir alle Zeit, wo sich einer will erleben.

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Ich bin am Ziel. Hier ruht ihr müden Glieder. Zu Ende ist nun eure Erdenfahrt. O rasende Verblendung, die mich trieb, das Glück der Erde neidenswert zu finden. Der Mensch allein kann Erdenglück genießen, weil dem beschränkten Stumpfsinn es genügt. Des höheren Geistes mächtiges Verlangen kann nur getäuscht an seinem Schimmer hangen. Und was ist diese mächtige Weibesliebe, der Lebenspuls von allem Menschen treiben? O Unsinn, darauf zu bauen. Ein einziger Blick, ein buhlerisches Wort, ein einziger Tanz und lieb und treu sind fort, um die wir alles hingeopfert. Still! Der Erde Täuschung liegt weit hinter mir. Ich habe mich gerecht. Ihr Buhl ist tot. Mag sie verderben nun in Gram und Not.

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